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1: Im Studio Alex Zücker. Die Rekordtrockenheit in vielen Regionen in Österreich sorgt für erste Schäden in der Landwirtschaft. Speziell beim Wintergetreide, bei Mais, Soja und auch auf Wiesen kann es zu Ausfällen kommen, heißt es aus der Landwirtschaftskammer. Besonders betroffen sind Kärnten, die Steiermark, Oberösterreich, Niederösterreich und auch das Burgenland. Wir haben bei Meteorologen Christoph Martella vom Wetterdienst UBIMET nachgefragt. Ist Besserung, also Regen, in Sicht?
2: Kein großflächiger, ergiebiger Regen, wie es aktuell notwendig wäre. Mit den Gewittern lokal kann es schon mal 30, 40 Liter pro Quadratmeter regnen, aber das beginnt nur auf sehr lokaler Ebene und dementsprechend auch die Trockenheit nur kleinräumig vorübergehend lindern.
1: Im April hat es bis zu 85% weniger Niederschlag gegeben als sonst üblich. Bei der Zentralmatura geht es heute mit Latein weiter. Da treten nur relativ wenige Maturantinnen und Maturanten an. Gestern in Deutsch haben fast alle 40.000 antreten müssen und Deutsch ist auch das einzige Fach, in dem alle dieselben Aufgaben lösen müssen. Gestern zu den Themen Menschenrechten, Witz und Sensitivity Reading. Es war schaffbar, so der Grundtenor nach der Matura. Die Verurteilung von ÖVP-Klubobmann August Wöginger kratzt am Image der Volkspartei. Kritik gibt es vor allem an der Entscheidung, dass Wöginger im Nationalrat und auch Obmann des Arbeitnehmerbundes ÖAAB bleibt. Das belastet die Glaubwürdigkeit der Volkspartei, meinen Politikexperten. Langfristig dürfte der Schaden aber gering bleiben. Und Österreich ist im Lottofieber. Heute Abend geht es um einen Siebenfach-Jackpot und 8,5 Millionen Euro. Es ist der erste Siebenfach-Jackpot in diesem Jahr und der erst achte überhaupt in der Lottogeschichte. Einen Achtfach-Jackpot hat es übrigens in Österreich noch nie gegeben. Annahmeschluss für die Ziehung heute ist um 18.30 Uhr.
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3: Heute am Mittwoch scheint zeitweise die Sonne, vor allem Richtung Osten länger, während im Westen mehr Wolken durchziehen und am Nachmittag auch einzelne Schauer und Gewitter entstehen können. Die Temperaturen, die steigen auf 20 bis 25 Grad. Im Moment hat es bei euch in Deutschlandsberg 11 Grad, in Oberwelz 5 Grad und in Moosland 9 Grad. Morgen am Donnerstag, da wechseln sich dann wieder Sonne und Wolken ab. Im Bergland gibt es häufiger Schauer und Gewitter.
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4: Um 6 Uhr und 3 Minuten, da ist noch alles frei und ruhig auf unseren steirischen Straßen. Solltet ihr etwas Neues entdecken, einfach melden. 038 42 43 3x0. Eine gute und sichere Fahrt hinein in den Mittwochmorgen.
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4: Ja, kurz nach 6 ist es. Wir schreiben den 6. Mai 2026 im Studio für euch heute.
3: Karin Feiler.
4: Und Marie Freis. Und Karin.
3: Ja.
4: Wir müssen es sagen, heute, glaube ich, wieder ein wichtiger Tag für all jene, die ihr Glück im Lotto suchen.
3: Genau, also so wie wir. Wir werden ja nach unserer Sendung auch wieder gemeinsam in die Trafik wandern und dann ein paar Lottoscheine aufgeben, hätte ich gesagt.
4: Weil?
3: Es gibt einen Siebenfach-Jackpot. Das ist wirklich was. Wahnsinn.
4: Die letzten 7 Euro hätte ich gerne von dir zurück, die ich da fehlinvestiert habe beim letzten Jackpot. Aber probieren wir es wieder. Ist ja kein Problem in diesem Sinn. Wir gehen es an mit viel motivierender Musik hinein in den heutigen Mittwoch. Angenehmes und fröhliches Aufstehen.
3: Schönen guten Morgen.

0: Das Aufstehen, das fällt euch garantiert heute leicht mit Radio Grün-Weiß, 6 Uhr und 12 Minuten.
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0: Und im heutigen Tagesrückblick geht es um die Geschichte der Briefmarke, spektakuläre Bauwerke und um einen der größten Hollywood-Stars überhaupt. Interessant wird's jetzt für alle Briefmarkensammler unter euch. Die erste Briefmarke der Welt, die ist nämlich heute vor 186 Jahren im Vereinigten Königreich erschienen. Die sogenannte One Penny Black zeigt das Profil von Königin Victoria. Und wie wertvoll die Marke heute ist, zeigt ein Beispiel aus dem Jahr 2021. Eine Briefmarke aus dem allerersten Druck ist damals für 4,47 Millionen Euro versteigert worden. Am 6. Mai 1889 ist die Paris-Weltausstellung eröffnet worden und im Mittelpunkt ist eine ganz besondere Attraktion gestanden. Der neu erbaute 300 Meter hohe Eiffelturm, benannt nach Gustave Eiffel. Spannend ist übrigens, das heute so beliebte Wahrzeichen von Paris ist damals von vielen Künstlern heftig kritisiert worden. 1994 ist eines der spektakulärsten Bauwerke Europas eröffnet worden. Der Tunnel unter dem Ärmelkanal zwischen England und Frankreich. Der sogenannte Eurotunnel ist rund 50 Kilometer lang und verbindet Großbritannien und Frankreich seitdem in nur etwa 35 Minuten.
2: Okay, also wenn du schon unbedingt diese Diät machen willst, dann will ich das jetzt auch.
3: Hey, hör doch auf mit dem Diätquatsch! So blöd.
0: Heute ist der internationale Anti-Diät-Tag, also quasi der perfekte Tag für ein Stück Schokolade ohne schlechtes Gewissen. Der Aktionstag erinnert daran, dass das Wohlfühlen wichtiger ist als ständiger Diätstress. Geburtstag hätte heute einer der einflussreichsten Denker des 20. Jahrhunderts, nämlich Sigmund Freud. Der österreichische Arzt ist als Begründer der Psychoanalyse in die Geschichte eingegangen. Zum Geburtstag können wir heute dem US-Musiker Bob Seger gratulieren. Er wird heute 81. Und jetzt geht's zu einem der größten Schauspieler Hollywoods. George Clooney wird heute 65. Spätestens seit Ocean's 11 gilt er für viele als einer der charmantesten Schauspieler der Welt.
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0: Und ich bin mir ganz sicher, da freuen sich jetzt viele, diesen Song wieder zu hören. Und der Titel, der jetzt kommt, war 2004 insgesamt 13 Wochen lang Nummer 1 in den österreichischen Charts. Das sind Ozone, Dragostea Dintei.

0: jetzt müssen wir wieder öfter spielen, lang nicht mehr gehört. Ozone, Dragostea Tintei. Und coole Musik, die kommt auch gleich für euch.
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0: Das ist der wohl größte Hit von Matthias Reim und der macht jeden müden Steirer, jede müde Steirerin munter. Verdammt, ich lieb dich, 6:18.
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Mehr Musik, mehr Abwechslung am Mittwochmorgen. Und da gibt's gleich bei Radio Grün-Weiß Regional in unseren ersten Infos aus dem Steirerland gute Nachrichten. Eine vermisste 16-Jährige ist Gott sei Dank jetzt wieder aufgefunden worden. Das und vieles mehr, unter anderem auch natürlich Wetter und Verkehr, pünktlich um 9:30.

0: Sir Elton John, 6:30 Uhr, damit in die Nachrichtenredaktion zu Karin Feiler.
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2: Schönen guten Morgen. Ein Waldbrand am Pfaffenstein in Eisenerz fordert seit Montag die Einsatzkräfte. Eine rund 200 Quadratmeter große Fläche ist in Brand geraten. Aufgrund des steilen und gefährlichen Geländes sind auch zwei Hubschrauber im Einsatz gewesen. Die Löscharbeiten haben sich schwierig gestaltet, unter anderem wegen Steinschlaggefahr und der Gefahr, dass Glutnester weitere Brände auslösen. Gestern Nachmittag sind die Arbeiten vorerst eingestellt worden. Ein endgültiges Brandaus gibt es aber noch nicht. Die Lage wird weiterhin beobachtet. Ein Abschluss des Einsatzes könnte frühestens in den nächsten Tagen erfolgen. In der Steiermark ist Ablenkung im Straßenverkehr die häufigste Unfallursache. Um die Sicherheit auf den Straßen weiter zu verbessern, hat das Land gestern das neue Verkehrssicherheitsprogramm 2026 Plus präsentiert. Marlene Baumgartner.
3: Geplant sind unter anderem zusätzliche Sicherheitsmaßnahmen auf gefährlichen und kurvigen Straßen. Zum Beispiel sollen spezielle Schutzvorrichtungen an Leitschienen Motorradfahrer besser schützen. Auch bekannte Unfallstellen sollen gemeinsam mit Behörden sicherer gemacht werden. Zusätzlich setzt das Land auf kostenlose Trainings für E-Bike und E-Scooter-Fahrer. Mit Kampagnen soll außerdem auf Gefahren wie Ablenkung am Steuer oder den toten Winkel aufmerksam gemacht werden.
2: Ziel des Programms ist es, die Zahl und Schwere der Verkehrsunfälle kontinuierlich zu senken. Und gute Nachrichten gibt es aus dem Bezirk Graz-Umgebung. Eine seit Sonntag vermisste 16-Jährige aus Judendorf Straßengel ist gestern Nachmittag wieder aufgetaucht und zwar wohlbehalten. Nach einer ersten medizinischen Abklärung ist das Mädchen ins Krankenhaus gebracht worden. Zu den Hintergründen ihres Verschwindens ist noch nichts bekannt. Die Ermittlungen zum genauen Ablauf dauern weiter an. Und der heutige Mittwoch, der bringt uns eine Mischung aus Sonne und Wolken. Im Osten ist es freundlicher, im oberen Murtal dichter bewölkt mit einzelnen Schauern. Die können vor allem dann am Nachmittag auch durchziehen. Der Wind legt zu und die Temperaturen erreichen bis zu 25 Grad.
0: Dankeschön, Karin. Es ist 6.32 Uhr, der Radio Grün-Weiß Verkehrs- und Blitzreport. Und da heißt es aktuell aufpassen, und zwar auf der S36 Murtal-Schnellstraße Richtung Klagenfurt. Der Herbert hat uns gerade einen Spanngurt gemeldet, den er gesehen hat auf Höhe Judenburg-Ost. Bitte hier um erhöhte Aufmerksamkeit. Ansonsten liegen uns derzeit keine Störungsmeldungen vor. Eine weiterhin gute und sichere Fahrt.
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Ja, die hat ganz kräftig aufgezeigt musikalisch, die Mürztalerin Caro Fuchs. Und heute war sie wieder in der Playlist mit ihrem Hit Hund und Bam. Und abgelöst wird sie jetzt von Mike and the Mechanics. Everybody gets a second chance für euren vielleicht zweiten Kaffee schon am heutigen Mittwochmorgen.

0: Cola 80er Jahre Sound zum Aufstehen hier auf Radio Kornweiß. Passt irgendwie auch gut für die Lottospielerinnen und Lottospieler. Viele haben schon mehrfach auf ihre Chance gehofft und nichts ist es geworden. Aber heute, Karin hat es angesprochen, heute ist es eben soweit. Heute geht's um eine besondere Summe. Am Abend nämlich um, ja, festhalten. 8,5 Millionen Euro der Grund. Am Sonntag hat es eben keinen Sechser gegeben. Und die Wünsche, die sind ja auch durchaus vielseitig, was man mit dem Geld so anfangen könnte.
1: Ein neues Auto vielleicht, aber sonst...
2: Naja, wir hätten schon alle an dem Plan, aber das soll man vorher nicht verraten. Die Chance, ich mache mir da nichts vor, ich spüre halt mit, das ist ein bisschen eine Leidenschaft.
0: Ja, rund 7 Millionen Tipps wird es da heute geben. Vielleicht seid ihr ja morgen schon glückliche Gewinnerinnen und Gewinner. Viel Glück wünschen wir von Radio Kornweiß.

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1: Sollte auch die Motivationshymne sein für alle, die noch nicht aufgestanden sind. Das war Andrea Berg mit Ja, ich will. In einer Minute wird's auch schon 6:45. Ja, es gibt Songs, die sind legendär geworden, die wurden aber nie live präsentiert. Und in der Form zählt dieser Song sicherlich zu einer ganz besonderen Spezies damit, nämlich Under Pressure. Queen und David Bowie haben sich 1981 in Montreux getroffen, haben das dann aufgenommen, aber live sind die beiden dann aber nie auf der Bühne gestanden. Aber das wäre schon eine wirklich legendäre Kombination gewesen, Freddie Mercury und David Bowie. Unsterblich, Under Pressure.

0: musikalisch kehren wir gleich in die Steiermark zurück mit den Südsteirern.
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2: Sobald die Temperaturen steigen, tauschen wir feste Schuhe gegen Schlappen, Flipflops oder lockere Sandalen. Doch was sich nach Freiheit für die Füße anfühlt, zwingt unseren Körper in ein unnatürliches Bewegungsmuster. Das typische sommerliche Schlurfen ist mehr als nur ein Geräusch. Es ist das Zeichen für ein blockiertes Gangbild. In seinen Therapieeinheiten sieht Physiotherapeut Armin Wölger immer wieder, dass dieses Schuhwerk die gesamte Biomechanik von den Zehen bis zum Becken verändert.
3: Ich sehe das Hauptproblem bei Schlappen ohne Fersen halt so, dass der physiologische Abrollvorgang des Fußes verloren geht. Um den Schuh am Fuß zu halten, müssen die Zehen bei jedem Schritt reflektorisch krallen. Dieser sogenannte Krallreflex führt zu einer permanenten Spannung in der Fußsohle und verhindert, dass wir uns kraftvoll über die Großzehe abstoßen. Das Ergebnis ist ein kurzer, flacher Schritt und wir fangen an zu schlurfen.
2: Dieses Schlurfen hat weitreichende Konsequenzen für die Statik. Da die natürliche Federung des Fußes fehlt, werden die Stöße beim Gehen fast ungefiltert an die Knie, die Hüfte und die Wirbelsäule weitergegeben. Zudem verkürzt sich durch das fehlende Abrollen langfristig die Wadenmuskulatur, was wiederum die Spannung im unteren Rücken erhöhen kann.
3: Wir sehen in der Praxis oft, dass Patienten nach den ersten Sommerwochen über unspezifische Rückenschmerzen oder Probleme im Beckenbereich klagen. Die Ursache liegt meist im veränderten Gangmuster. Ohne den stabilen Halt einer Ferse verliert das Becken seine natürliche Rotationsbewegung. Der Körper versucht, diese Instabilität durch Festigkeit im Rumpf auszugleichen, was zu schmerzhaften Blockaden führen kann.
2: Physiotherapeuten raten daher dazu, offene Schuhe bewusst zu wählen und sie nicht als primäres Schuhwerk für lange Strecken zu nutzen. Ein gesundes Gangbild erfordert einen Schuh, der dem Fuß erlaubt, sich zu stabilisieren, ohne dass die Zehen Haltearbeit leisten müssen. Ergänzendes Barfußgehen auf unebenem Untergrund kann helfen, die Muskulatur wieder zu reaktivieren.
3: Vor allem geht es um die Balance. Wer im Sommer viel in Schlappen unterwegs ist, sollte seinem Fuß regelmäßig einen Ausgleich bieten. Durch gezielte Mobilisation und Kräftigung der Fußgewölbe. Ein gesundes Gangbild ist die Basis für eine schmerzfreie Wirbelsäule. Wenn wir den Fuß wieder dynamisch abrollen lassen, profitiert der gesamte Körper bis hoch zum Nacken von dieser neuen Leichtigkeit.
2: Bewusstes Gehen statt Schlurfen. So bleibt die Bewegung auch in der Sommerhitze dynamisch und gesund für den gesamten Bewegungsapparat. Und wer bereits unter den Folgen des sommerlichen Schuhwerks leidet, der sucht am besten Rat bei steirischen Physiotherapeutinnen und Therapeuten. Shady Anisi, Serviceredaktion.
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0: Schönen guten Morgen.
1: Angenehmes Aufstehen, 6.53 Uhr. Das ist ein wunderbarer Song, der noch vor unseren 7 Uhr Nachrichten hier klingen wird. Sean Osborne mit One of Us.
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6: 3 Minuten sind's noch. Bis 7.

0: 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Es ist 7 Uhr.
1: Im Studio Alex Ücker. Die Landwirtschaft meldet erste Dürreschäden. Im April hat es um 85% weniger geregnet als sonst üblich. Und das setzt vielen Äckern und Feldern zu.
0: Es ist 7 Uhr.
1: Im Studio Alex Ücker. Die Landwirtschaft meldet erste Dürreschäden. Im April hat es um 85% weniger geregnet als sonst üblich. Und das setzt vielen Äckern und Feldern zu. Speziell beim Wintergetreide, beim Mais, Soja und auch auf Wiesen

0: rechts, vor allem in Richtung Waldviertel. Dort ist bis jetzt wenig bis gar nichts gefallen. Wir erleben etwa in Graz und Linz bis dato den trockensten Frühling der Messgeschichte und dort wird immerhin schon seit über 100 Jahren gemessen.
1: Der dringend gebrauchte durchgehende Regen ist auch in den kommenden 2 Wochen nicht in Sicht. Das Kreuzfahrtschiff mit dem Hantavirus an Bord darf auf den Kanarischen Inseln anlegen. Das ist in Abstimmung zwischen der Weltgesundheitsorganisation, der EU und der spanischen Regierung jetzt entschieden worden. Derzeit ankert das Schiff vor Kap Verde in Afrika. 3 Menschen sind an dem Virus bereits gestorben. Weitere Erkrankte sollen von Kap Verde nach Spanien oder die Niederlande geflogen werden. Die übrigen Passagiere fahren zu den Kanarischen Inseln. Weil Siri noch nicht intelligent genug ist, will Apple einigen Kunden in den USA eine $250 Milliarden Schadenersatz zahlen. Apple hat nämlich schon vor 2 Jahren für sein iPhone 16 mit einer KI-Siri geworben, aus der ist aber wegen Softwareproblemen bis heute nichts geworden. Und eine Salzburgerin ist auf einen Fake-Promi reingefallen. Die Frau hat auf Facebook einen angeblichen österreichischen Skistar kennengelernt. Nach einigen Chats hat sie ihm Urkunden und Schmuck gekauft. Dafür hat sie den Betrügern mehr als 100.000 Euro auf deutsche Konten überwiesen.
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3: In Mariazell hat es aktuell 12 Grad, in Fischbach 9 Grad und bei euch in Gröbming 8 Grad. Heute können wir uns generell über einige sonnige Phasen freuen, besonders im Osten, während im Westen mehr Wolken unterwegs sind und nachmittags auch Schauer oder Gewitter möglich sind. Der Wind legt deutlich zu bei 20 bis 25 Grad. Morgen am Donnerstag bleibt es dann wechselhaft mit Sonne, Wolken und auch einzelnen Gewittern.
4: Dankeschön, Karin Feiler.
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4: Um 7:03, es geht los mit einigen Staus, aktuell zum Beispiel auf der B76 Radlpaarstraße in beiden Richtungen, der Staus vor dem Kreisverkehr in Lannach und es wird uns auch zum Beispiel von der Patricia und auch vom Karl Stau gemeldet von der A9 ab Wunschu in Richtung Linz. Auch da beträgt der Zeitverlust rund 10 Minuten. Alle Informationen zum Straßenzustand gibt es nämlich auf unserer Radio Grün-Weiß Website. Ich wünsche euch eine gute und sichere Fahrt hinein in den Mittwochmorgen.
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4: Also wir haben es schon da. Ja, wir haben es wirklich da. Das ganz neue Lied der Rolling Stones. Es ist nämlich Folgendes heuer zu erwarten. Nach dem letzten Album Hackney Diamonds, das war ja ein unglaublicher Kracher, wird es nämlich heuer ein neues Studioalbum geben. Foreign Tongues wird das heißen. Und ja, Karin, jetzt ist es soweit. Jetzt haben wir schon das neue Lied da.
3: Naja, ein bisschen fad, oder?
4: Ja, du bist wieder.
3: Klingt gar nicht so nach Stones.
4: Du bist schon wieder ungeduldig.
3: Ja,
4: ein bisschen ungeduldig ist immer die Karin. Aber jetzt. Die Stones klingen so wie immer. Hier sind sie, ganz neu hier auf Radio Grün-Weiß. Premiere in the Stars. Guten Morgen.

0: Ganz neuer Rolling Stone Sound in the Stars. Jetzt ist es 7:08 und ich sage jetzt einmal, das ist die perfekte Zeit, um bei uns gleich einen Gewinn abzustauben.
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0: Im Wonnemonat Mai heißt es wieder, hol dir dein Geld zurück und das Gewinnen, Karin, ist ja wirklich watschen einfach.
2: Das ist wirklich einfach. Also einfach einkaufen im LCS, Gewinnschein ausfüllen und in die Gewinnbox einwerfen, mit etwas Glück gezogen werden und mit noch mehr Glück bei uns durchkommen und sich ja, den Einkauf in Form von LCS-Gutscheinen zurückholen.
0: Und da muss man natürlich entsprechend schnell sein. Wir lesen die Teilnehmerinnen und Teilnehmer vor und die ersten drei, die sich melden, die gewinnen den Einkauf zurück bei Hol dir dein Geld zurück. Ganz wichtig, die Leitungen mache ich erst dann auf, wenn alle genannt sind. Und es geht los.
2: Und man hat drei Songs Zeit anzurufen.
0: Die werden wir gar nicht brauchen. Ich gehe mal davon aus, die brauchen wir gar nicht. Also, erster Teilnehmer Christoph Leitner aus St. Stephan, Einkauf bei H&M. Um ganz genau 120 Euro.
2: Dann die zweite potenzielle Gewinnerin Katrin Müllhans aus Kindberg, Einkauf bei Rattenecker um knapp 50 Euro.
0: Mit dabei auch Ricarda Fallenbach aus Leoben, Dienstleistung bei Coconails, 45 Euro ihr Umsatz.
2: Dann haben wir die Brigitte Panitsch aus Leoben, Einkauf bei Rituals um knapp 26 Euro.
0: Auf meiner Liste steht aber auch die Frau Sieglinde Schaden aus Trofeiach. Sie war bei Deichmann zu Gast und hat dort 90 Euro ausgegeben.
2: Und eine potenzielle Gewinnerin haben wir auch aus dem Murtal, und zwar aus Zeltweg, die Erika Wieser. Sie war bei Kastner und Öhler einkaufen um knapp 100 Euro.
0: Also jetzt geht's los. Wir wünschen viel Glück. Es geht los. 038 42 43 3 x 0 und ganz wichtig, Durchwahl 43 nicht vergessen.
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0: Genau, das richtige Motto. Der Tag wird gut und ich glaube, für einige ist er schon jetzt gut. 7.14 Uhr ist es.
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0: Und da darf ich auch schon gratulieren. Die Frau Erika Wieser zum Beispiel aus Zeltweg, die hat schon angerufen, hat bei Kastner und Öhler eingekauft und bekommt knappe 100 Euro zurück. Und aus Trofeiach ist uns jetzt live zugeschaltet die Frau Sieglinde Schaden. Frau Schaden, einen schönen guten Morgen.
2: Einen schönen guten Morgen.
0: Sie sind ja so richtig motiviert und auch richtig fröhlich, weil Sie nämlich schon wieder gewonnen haben bei uns.
2: Ja, das ist ja super. Das ist ganz toll. Ich hätte es nicht geglaubt, dass ich noch einmal gewinne, weil ich habe schon einmal ein gutes Frühstück gewonnen im IM Hotel bei der Eröffnung.
0: Also auch von uns, von Radio Grün Weiß, zur Verfügung gestellt?
2: Ja. Weil ich höre den ganzen Tag Radio Grün Weiß.
3: So soll es sein.
0: Und jetzt schon wieder?
3: Ja, Wahnsinn.
2: Ja, nein, das ist ganz super.
0: Also, Frau Schaden, Sie haben also
4: gewonnen!
0: Und wir dürfen Ihnen ganz herzlich gratulieren.
2: Dankeschön.
0: Genießen Sie den Tag und ja, so kann man sagen, der letzte Einkauf im Wert von knapp 90 Euro war für Sie absolut gratis.
2: Das waren Sportschuhe, das ist ganz toll.
3: Ja, sehr gut.
0: Die haben Ihnen Glück gebracht.
3: Und wenn Sie übrigens ein Glückskind sind, Lotto spielen könnten Sie auch, weil da geht es um, glaube ich, über 8 Millionen Euro.
2: Das werden wir auch probieren.
0: Also, wenn es ums Gewinner geht, nehmen Sie heute alles mit, gell?
2: Jawohl, danke schön.
0: Frau Schaden, alles Gute nach Trofeiach. Und Karin, jetzt hätten wir noch einen Platz frei sozusagen.
3: Genau, also Christoph Leitner aus St. Stephan, der hat bei H&M eingekauft um knapp 120 Euro. Katrin Mühlhans aus Kindberg einkauft bei Rattenecker um knapp 50 Euro. Ricarda Fallenbacher aus Leoben, die war bei Coconails um 45 Euro. Und Brigitte Panic aus Leoben, die hat bei Rituals um knapp 26 Euro eingekauft. Also schnell anrufen, einen Platz hätten wir noch.
0: 038 42 43 3 mal die 0 und die 43. Viel Glück!
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0: Shakira, Shakira hier bei uns mit Hips Don't Lie.
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0: Und in der flotten Tonart geht's ja auch gleich weiter mit Musik von Alexander Eder. Kurzer Zeitvergleich, 10 Minuten noch bis 7:30.
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0: Schönen Mittwochmorgen aus dem Studio. 7 Minuten sind's noch bis 7:30. Und um 7:30, Karin, auch wieder die nächsten Infos aus der Steiermark.
13: So ist es. Und da haben wir wirklich ganz unterschiedliche Themen. Da beschäftigt uns ja ein Waldbrand. Dann geht's um den steirischen ORF-Stiftungsrat, einen Straßenbahnunfall in Graz. Und gute Nachrichten gibt's auch aus Graz-Umgebung. Und übrigens, gute Nachrichten, wir haben ja auch unsere 3 Gewinner bereits bei Huida der Götzruck ermittelt. Und da gratulieren wir ganz herzlich der Erika Wieser, der Sieglinde Schaden und auch der Brigitte Panitsch.
0: Also auch von uns alles Gute und Infos dann pünktlich um 7:30.
14: Du

0: löst sofort das Bedürfnis nach einem Espresso aus. Musik von Toto Cutugno. 7.30 Uhr ist es.
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0: Die Nachrichten aus der Steiermark hat Karin Feiler und der steirische ORF-Stiftungsrat Thomas Brandner ist der Karin gestern mit sofortiger Wirkung zurückgetreten.
2: Ja, zuvor war der Druck aus der Opposition wegen Vorwürfen von Sexismus und Machtmissbrauch gestiegen. Landeshauptmann Mario Kunasek hat Brandner die Vertrauensfrage gestellt. Dieser hat erklärt, seine Funktion nicht mehr ausüben zu können und legte sein Amt nieder. Kunasek sieht keine Basis mehr für eine Zusammenarbeit und kündigt an, eine Gesetzesänderung zur Abberufung von ORF-Stiftungsräten anzustoßen. Die Suche nach einer Nachfolge läuft bereits. Aus der Opposition kommt Kritik, der Rücktritt sei überfällig gewesen und erfolge zu spät. In Graz ist eine 89-jährige Frau bei einem Straßenbahnunfall schwer verletzt worden. Der Vorfall ist gestern an der Haltestelle Oper in der Innenstadt passiert. Eine 51-Jährige hat die Frau laut Polizei versehentlich mit ihrem Rucksack gestoßen, als sie ein Foto machen wollte. Die 89-Jährige ist daraufhin in den Gefahrenbereich einer einfahrenden Straßenbahn gestürzt und hat eine schwere Verletzung am Unterschenkel erlitten. Die Verursacherin hat sofort Erste Hilfe geleistet. Das Rote Kreuz hat die Verletzte danach ins LKH Graz gebracht. Ein Waldbrand am Pfaffenstein in Eisenerz fordert seit Montag die Einsatzkräfte. Eine rund 200 Quadratmeter große Fläche ist in Brand geraten. Aufgrund des steilen und

0: gefährlichen Geländes sind auch zwei Hubschrauber im Einsatz gewesen. Die Löscharbeiten haben sich schwierig gestaltet, unter anderem wegen Steinschlaggefahr und der Gefahr, dass Glutnester weitere Brände auslösen. Gestern Nachmittag sind die Arbeiten vorerst eingestellt worden. Ein endgültiges Brandaus gibt es aber noch nicht. Die Lage wird weiterhin beobachtet. Ein Abschluss des Einsatzes könnte frühestens in den nächsten Tagen erfolgen. Und gute Nachrichten zum Schluss, die gibt's aus dem Bezirk Graz-Umgebung. Eine seit Sonntag vermisste 16-Jährige aus Judendorf-Straßengel ist gestern Nachmittag wieder aufgetaucht und zwar wohlbehalten. Nach einer ersten medizinischen Abklärung ist das Mädchen ins Krankenhaus gebracht worden. Zu den Hintergründen ihres Verschwindens ist noch nichts bekannt. Die Ermittlungen zum genauen Ablauf dauern weiter an. Und heute erleben wir teils sonnige und teils wolkige Phasen. Im Westen könnte es am Nachmittag auch Schauer und Gewitter geben. Dazu geht ordentlich der Wind bei maximal 25 Grad. Morgen gibt es weiterhin Sonne und Wolken im Mix. Dazu vor allem im Bergland auch einige Schauer.
1: Dankeschön, Karin. 7.32 Uhr, neue Störungsmeldungen liegen uns nicht vor im Radio Grün-Weiß. Verkehrs- und Blitzreport, aber etwas länger dauert es auch wieder auf der A9 ab Wunschuh Richtung Linz. Zeitverlust rund 10 Minuten, genauso wie auf der B67 Grazer Straße Richtung Graz. Und zwar der Stau zur Höhe Flughafen Feldkirchen, konkret zwischen B oder L373 und A2. Solltet ihr Neues wissen, Textnachricht oder Sprachnachricht bitte an uns 0664 22 22 99 4. Gute und sichere Fahrt.
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0: Immer eine Bereicherung für unsere Playlisten auf Radio Grünweiß. Silbermond, das Beste. Und Pupo wartet schon, der hat ja im Vorjahr sein ganz großes Comeback gefeiert. In 2 Minuten übrigens ist es 7:45.
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0: Und da ist viel los. Wir starten, Karin, mit einem Kabarett.
3: Ja, morgen um 19.30 Uhr gastiert Lukas Resitaritz mit seinem neuen Kabarettprogramm Glück im Live-Kongress Leoben. Mit viel Satire und gewohnt scharfem Humor beleuchtet er die unterschiedlichsten Facetten des Glücks, von Zufall bis Lebensgefühl.
0: Dann wird's sportlich.
3: Am Freitag ab 14 Uhr bringt der mobile Ninja-Parcours der Bewegungsrevolution Action nach Brokandamur. Klettern, springen und balancieren. Hier können Groß und Klein ihre Geschicklichkeit testen. Die Teilnahme ist übrigens kostenlos.
0: Und jetzt sollten speziell unsere zahlreichen Oberkrainer-Fans gut aufpassen.
3: Ja, am Freitag um 19 Uhr wird in der Steinhalle Lannach 60 Jahre Alpenoberkrainer gefeiert. Mit Dokumentarfilm und anschließender Live-Musik, unter anderem von den Moskirchnern und den Alpenoberkrainern. Tickets gibt's bei Ö-Ticket.
0: Dann wird's musikalisch, da hast du ein Chorkonzert im Angebot.
3: Ja, am Freitag um 19.30 Uhr gibt's im Pfarrsaal Krieglach das Chorkonzert Chrisenk mit Sang und Klang. Mit mehreren Ensembles und musikalischen Gästen. Der Eintritt erfolgt gegen eine freiwillige Spende.
0: Dann haben wir noch etwas Wichtiges anzukündigen, nämlich die Einova findet wieder statt.
3: Genau, von Freitag bis Sonntag läuft im Sportzentrum Zeltweg die Einova Frühjahrsmesse mit regionalen Ausstellern, Modellflugshow, Vergnügungspark und großem Familienprogramm. Alle Infos gibt's da unter murtal.at.
0: Dann ein Hinweis für die Dart-Fans.
3: Ebenfalls von Freitag bis Sonntag finden in der Stadthalle Graz die Austrian Darts Open statt. Mit dabei sind internationale Topspieler und Titelverteidiger Martin Schindler. Alle Infos unter regiongraz.at.
0: Auch ein Theater haben wir im Angebot.
3: Das Teatro Santa Familia präsentiert von Freitag bis Sonntag die Komödie Ein sonniges Plätzchen für zwei im Spielraum Kapfenberg. Der Eintritt ist eine freiwillige Spende und der Erlös unterstützt bedürftige Familien.
0: Alle Pferdeliebhaber hingegen, die sollten nach Piber fahren.
3: Am Samstag ab 9.30 Uhr lädt das Frühlingsfest der Lipizzaner ins Lipizzanergestüt Piber. Von Stallführungen über Hufschmied-Vorführungen bis hin zu steirischer Musik und Kulinarik gibt es ein abwechslungsreiches Familienprogramm. Alle Infos unter regiongraz.at.
0: Und 2 Tipps haben wir noch. Es geht nach Eisenerz.
3: Ebenfalls am Samstag von 9 bis 17 Uhr findet im Innerberger Gewerkschaftshaus die 20. Eisenerzer Messerausstellung von Alois Hammer statt. Infos unter hammerknives.com.
0: Und Humor ist noch zum Abschluss angesagt.
3: Am Samstag um 19.30 Uhr ist Robert Palfrader mit seinem Soloprogramm allein im Arbeiterheim Vonsdorf zu Gast. Mit viel Humor erzählt er über Religion, Atheismus und persönliche Erfahrungen. Karten gibt's da im Bürgerservice Vonsdorf und alle Infos unter vonsdorf.at.
0: Und wie immer wünschen wir viel Spaß und gute Unterhaltung bei den Veranstaltungen eurer Wahl.
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0: Wir kehren musikalisch gleich zurück in die Steiermark.
1: Ich bin der Märchenprinz, Mama, der Märchenprinz.
0: Unverwüstlich der Märchenprinz der ersten allgemeinen Verunsicherung. Ich wünsche euch einen schönen Mittwochmorgen. Viel Sonne wird's geben. Nachrichten, Wetter und Verkehr in genau 10 Minuten für euch.
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15: 7 Minuten noch bis 8. Guten Morgen.

Die ÖVP hat ja in den letzten Tagen die Schlagzeilen dominiert. Ein Experte meint aber, das wird kein allzu großer Imageschaden sein. Wahrscheinlich denkt auch der Experte, dass die Österreicher bald vergessen. Mehr dazu um 8 Uhr in den Nachrichten, präsentiert von Alexandra Sücker.

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2: Im Studio Alex Hücker. Das Urteil gegen August Wöginger im Postenschacher-Prozess kratzt am Image der Volkspartei. Kritisiert wird vor allem die Entscheidung, dass Wöginger im Nationalrat und auch Obmann des mächtigen Arbeitnehmerbundes ÖAAB bleibt. Groß schaden wird die Affäre Wöginger der Volkspartei aber nicht, meint Politikexperte Wolfgang Bachmeier.
3: Ich persönlich glaube, dass die Partei darunter nicht leidet. Ich glaube, die Reaktion, der Umgang wird mehr oder minder grosso modo akzeptiert oder zur Kenntnis genommen. Die Menschen kümmern sich auch um dieses Thema eigentlich weniger als die Parteien selbst.
2: Der Fall Wöginger dürfte aber eine abschreckende Wirkung haben für Parteien, die bei Postenbesetzungen in Zukunft vorsichtiger sein werden, sagt Bachmeier. Im Untersuchungsausschuss zur Causa Christian Pilnacek werden die Befragungen fortgesetzt. Heute wird die Witwe des verstorbenen Justizsektionschefs aussagen. Fall Wöginger dürfte aber eine abschreckende Wirkung haben für Parteien, die bei Postenbesetzungen in Zukunft vorsichtiger sein werden, sagt Bachmeier. Im Untersuchungsausschuss zur Causa Christian Pilnacek werden die Be-

0: und 25 Grad.
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0: Um 10 Uhr und 3 Minuten B67 Grazer Straße. Nach wie vor ist die Unterflurtrasse Feldkirchen gesperrt. Grund ist ein defekter LKW. Ausweichen geht über das Ortsgebiet von Feldkirchen. Und eure Geschwindigkeit, die wird neu kontrolliert in Graz in der Stadteckerstraße direkt beim Café. Da sage ich Dankeschön an die Andrea. 038 42 43 3 mal die 0, die Nummer zu mir ins Studio. Eine gute und sichere Fahrt.
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0: Und es ist natürlich ganz besonders angenehm und schön für mich, wenn ich die Sendung gleich einmal mit unserem Gewinnspiel eröffnen darf für euch.
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0: Ja, im Wonnemonat Mai ist Gewinnen angesagt. Dreimal pro Tag auf Radio Grün-Weiß. Und die nächste Runde, die gibt's gleich nach Musik von Anna-Maria Zimmermann. Ich wünsche euch einen schwungvollen und möglichst stressfreien Vormittag.

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0: Noch schweigen Sie, meine beiden Telefone im Studio, aber das wird sich gleich ändern. Jetzt also Runde 2 an diesem heutigen Mittwoch von Hulda der Gölzruck in der Mai-Ausgabe 2026. Heute am dritten Tag, am Montag, haben wir begonnen. Und jetzt werden wieder die nächsten Teilnehmerinnen und Teilnehmer genannt. Die Leitungen sind noch geschlossen und werden geöffnet, sobald alle verlesen sind. Also, es wird spannend. Es geht los. Mit dabei Sabine Sorger aus Trofeiach. Sie war bei H&M. Einkaufssumme rund 25 Euro. Antoniette Kogler aus Trofeiach hat bei Tom Taylor geshoppt, Einkaufssumme rund 91 Euro. Mit dabei in dieser Runde heute auch Maria Hüger aus St. Stephan. Sie war bei Damenmode Valentina zu Gast. Da hat sie rund 27 Euro umgesetzt.

0: Annemarie Berger aus Leoben steht ebenfalls auf meiner Liste. Sie war zu Gast bei der Fussel-Modestraße. Um 72 Euro hat sie geshoppt. Die Cornelia Grassauer aus Tragöss hat natürlich auch das LCS genutzt, um shoppen zu gehen, und war auch bei Damenmode Valentina zu Gast. Ihr Beleg hat eine Höhe von 47 Euro. Und schlussendlich noch Brigitta Frank aus Stanz im Mürztal. Sie war bei Thalia und hat 39 Euro ausgegeben. Die ersten drei, die sich melden, werden gewinnen. Die Leitungen sind offen, die Leitungen sind frei. 038 42 43 3 mal die 0. Und ganz wichtig, Durchwahl 43 nicht vergessen.
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0: wirklich perfekt passender Titel fürs schöne Frühlingswetter. John Paul Young und Love Is in the Air.
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0: Ja, noch sind die Leitungen ruhig geblieben, aber ihr habt ja noch 2 Titel lang Zeit, euch zu melden. Also nochmals die Namen der Teilnehmerinnen jetzt hier bei mir für Runde 2 heute am Mittwoch. Sabine Sorger aus Trofeiach, Antoniette Kogler aus Trofeiach, Maria Hüger aus St. Stephan, Annemarie Berger aus Leoben, Cornelia Grassauer aus Dragöß und Brigitta Frank aus Stanz im Mürztal. Die Damen können sich melden. Die ersten 3, die durchkommen, gewinnen den Wert des letzten Einkaufs zurück. Ihr habt noch 2 Titel lang Zeit, also kein Grund zur Panik, meint auch Wolfgang Petri.
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Das ist die richtig feine Musik. Euer perfekter Soundtrack für den Tag. Und bitte nicht mehr anrufen. Wir haben auch schon unsere drei Gewinnerinnen. Auch die Frau Maria Hüger hat sich jetzt gemeldet. Genauso wie die Frau Grassauer und die Frau Sorger. Die drei Damen haben gewonnen bei Hulda der Gölzruck in der Vormittagsausgabe bei der Arbeit. Die nächste Gewinnchance habt ihr dann übrigens nach 15 Uhr heute mit eurer Gastgeberin Heike Skupa.

0: Taylor Christine aus Tirol und übrigens auch Teil unseres Teams. Sie ist ja auch wieder Teil unserer Gruppe beim Wings for Life World Run, was uns sehr stolz macht. Das Motto lautet ja, wir laufen für die, die es nicht können. Mehr dazu heute dann auch bei mir ab 12 Uhr hier bei der Arbeit. Da wird dann auch Ex-Skistar Liz Görgel zu uns sprechen, denn auch sie ist Teil unseres Teams. Wir freuen uns.
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In 3 Minuten die nächsten Informationen aus der Steiermark und da berichten wir gleich über eine wirklich, da kann man wirklich sagen, spektakuläre Tierrettung, die zum Glück aber gut ausgegangen ist. Welches Tier gerettet wurde, hört ihr gleich nach der John Fox

0: Es ist 10.30 Uhr und damit in die Nachrichtenredaktion zu Karin Feiler.
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2: Schönen Vormittag. Gegen die geplante Windkrafteignungszone Steineckkammern im Liesingtal formiert sich Widerstand. Eine Bürgerinitiative hat bereits rund 900 Unterschriften gegen den Bau von 15 Windrädern gesammelt. Kritisiert werden vor allem die Nähe zu den Ortskernen von Kammern und Trabach sowie mögliche Schallbelastungen und Schattenwurf. Laut der Initiative könnten manche Siedlungsgebiete weniger als 2 Kilometer von den geplanten Anlagen entfernt liegen. Weitere Bedenken betreffen mögliche Auswirkungen auf Flugrouten des Rettungshubschraubers Christophorus 17 und des Flugplatzes Timmersdorf. Die Bürgerinitiative kündigt an, ihren Widerstand bis zum Ende der Begutachtungsphase im Juni weiter zu verstärken. Auch am 12. Tag dauert der Großeinsatz beim Waldbrand in Eisbach-Rhein an. Feuerwehrkräfte suchen weiterhin nach Glutnestern und löschen diese gezielt ab. Marlene Baumgartner.
3: In der Nacht sind dafür Drohnen mit Wärmebildkameras zum Einsatz gekommen. Dadurch haben die Einsatzkräfte einige Glutnester orten können. Wann jedoch Brand ausgegeben werden kann, ist weiterhin unklar. Parallel dazu laufen die Ermittlungen zur Brandursache. Laut Polizei wird derzeit von fahrlässigem Handeln ausgegangen. Wanderer oder Spaziergänger gelten wegen des steilen Geländes als unwahrscheinliche Auslöser. Geprüft wird derzeit, ob Arbeiter, die zum Zeitpunkt des Brandausbruchs vor Ort waren, mit dem Feuer in Zusammenhang stehen könnten.
2: Auch in den Bezirken Weiz und Fürstenfeld haben gestern Waldbrände für Großeinsätze gesorgt. Starker Wind hat dabei die Löscharbeiten erschwert. Mehrere hundert Einsatzkräfte sind im Einsatz gestanden. Und die Feuerwehr musste in Kapfenberg zu einer ungewöhnlichen Tierrettung ausrücken. Eine Schlange hatte sich im Motorraum eines geparkten Autos in einer Tiefgarage eingenistet. Die Einsatzkräfte der Feuerwehr Kapfenberg-Dimlach konnten das ungiftige Tier rasch befreien und anschließend wieder in die Natur entlassen. Der Einsatz dauerte nur rund eine halbe Stunde. Laut Reptilienexperten sind Schlangensichtungen im Frühjahr nichts Ungewöhnliches. Die Tiere kommen derzeit aus der Winterstarre und sind deshalb häufiger unterwegs. Eine Gefahr für Menschen bestehe in den meisten Fällen jedoch nicht. Und damit schon zu dir, lieber Mario, und den Wetteraussichten.
0: Und die bleiben durchwegs erfreulich. Nur etwas stärkere Bewölkung wird uns gemeldet aus Teilen des Bezirks Murtal bzw. auch aus Liezen. Und erste Regenschauer kommen von der Kärntner Seite auch jetzt in Richtung Murau zu. In vielen anderen Teilen des Landes dominiert aber der Sonnenschein. Aktuell zum Beispiel bei euch 21 Grad in Leibniz. Die Temperaturen am Nachmittag erreichen Werte zwischen 21 und 25 Grad. Der Radio Grün-Weiß Verkehrs- und Blitzreport um 10 Uhr und 33 Minuten. Aufpassen heißt jetzt ein weiteres Mal auf der A2. Nach dem Unfall ist in Gleisdorf, im Bereich Gleisdorf West jetzt die linke Fahrspur blockiert. Immerhin kann man da jetzt durch. Aktuell kein Stau mehr. Trotzdem bitte vorsichtig fahren, wenn ihr da auf der A2 auf Höhe Gleisdorf West unterwegs seid. B70 Packerstraße in beide Richtungen. Ein bisschen dauert es auch aufgrund der Baustelle in Krems. Da werdet ihr auch weiterhin wechselweise angehalten. Und eure Geschwindigkeit, die wird kontrolliert auf der B317 Friesacher Straße und zwar Richtung Scheifling direkt nach der Ausfahrt, nach der Unterflurtrasse Unsmarkt. Da sage ich übrigens Dankeschön an den Ferdinand und auch an die Romana fürs Anrufen. Egal wo ihr unterwegs seid, gute und sichere Fahrt.
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1: Wie gewünscht, hier kommt wieder einer der großen Schlagertitel.

0: Die Nockis mit ihrem ewigen Superschlager Schwarzer Sand von Santa Cruz.
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0: Und da ist viel los in der Steiermark. Zum Beispiel ein tolles Kabarett. Morgen um 19.30 Uhr, da gastiert Lukas Resitaritz mit seinem Programm Glück im Live-Kongress Leoben mit viel Satire und gewohnt scharfem Humor beleuchtet er die unterschiedlichsten Facetten des Glücks, von Zufall bis Lebensgefühl. Am Freitag ab 14 Uhr bringt der mobile Ninja-Parcours der Bewegungsrevolution Action nach Bruck an der Mur. Klettern, Springen und Balancieren ist angesagt. Hier können Groß und Klein ihre Geschicklichkeit testen. Die Teilnahme ist kostenlos. Am Freitag um 19 Uhr wird in der Steinhalle ein besonderes Jubiläum gefeiert, nämlich 60 Jahre Alpenoberkreiner. In der Steinhalle Lanach wird nämlich der Dokumentarfilm gezeigt und anschließend gibt es dann Live-Musik, unter anderem mit den Mooskirchnern und eben auch den Alpenoberkreinern. Tickets gibt's bei Ö-Tickets. Wir bleiben gleich bei der Musik, kommen aber jetzt zu einem Chorkonzert. Das gibt's nämlich am Freitag um 19.30 Uhr im Pfarrsaal Grieglach. Das Motto lautet Grisenk mit Sang und Klang. Da sind mehrere Ensembles zu Gast und viele weitere musikalische Gäste. Der Eintritt erfolgt gegen eine freiwillige Spende. Und die Ainova, die findet auch wieder statt von Freitag bis Sonntag. Da läuft nämlich im Sportzentrum Zeltweg die Ainova Frühjahrsmesse mit regionalen Ausstellern, Modellflugshow, Vergnügungspark und großem Familienprogramm. Alle Infos online unter murtal.at. Ja, und weitere tolle Tipps, die habe ich gleich für euch.
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0: In Europa ein absoluter Superhit. Die Bellamy Brothers mit Crossfire, interessanterweise in Amerika gar nicht bekannt. Für euch in Kürze Musik von Wire con Dios oder Alle Achtung.
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0: Und da war das vorhin längst nicht alles. Alle Dart-Fans jetzt aufgepasst. Von Freitag bis Sonntag dieser Woche findet nämlich in der Stadthalle Graz die Austrian Darts Open statt. Mit dabei sind internationale Topspieler und Titelverteidiger Martin Schindler. Die Infos findet ihr online auf regiongraz.at. Das Theater Santa Familia präsentiert von Freitag bis Sonntag die Komödie Ein sonniges Plätzchen für zwei im Spielraum Kapfenberg. Der Eintritt ist eine freiwillige Spende. Der Erlös unterstützt bedürftige Familien. Am Samstag ab 9.30 Uhr lädt das Frühlingsfest der Lipizzaner ins Lipizzaner Gestüt Piber. Von Stallführungen über Hufschmied-Vorführungen bis hin zu steirischer Musik und Kulinarik wird da ein abwechslungsreiches Familienprogramm geboten. Die Infos auch hier wieder unter regiongraz.at im Netz. Damit kommen wir nach Eisenerz. Am Samstag von 9 bis 17 Uhr findet im Innerberger Gewerkschaftshaus die 20. Eisenerzer Messerausstellung von Alois Hammer statt. Die Infos liefert das Netz unter hammerknives.com. Und zum Abschluss wird es noch einmal so richtig humorvoll. Am Samstag um 19.30 Uhr ist nämlich Robert Palfrader mit seinem Soloprogramm Allein im Arbeiterheim Vonsdorf zu Gast. Mit viel Humor erzählt er über Religion, Atheismus und persönliche Erfahrungen. Karten bekommt ihr im Bürgerservice Vonsdorf und alle Infos schon vorab zur Veranstaltung unter vonsdorf.at. Ich wünsche euch viel Spaß und Freude bei den Veranstaltungen eurer Wahl.
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0: Ob nun Puerto Rico, Heading Fall of War oder Don't Cry for Louis, das waren alles große Hits von Wire Condias aus Belgien. Der wohl größte hat aber What's a Woman geheißen und den habe ich für euch in exakt 3 Minuten.
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Genau 3,5 Minuten wieder unsere neuesten Nachrichten. KI, die künstliche Intelligenz, ist ja bei vielen aus dem Arbeitsalltag gar nicht mehr wegzudenken. Aber eine gewisse Zahl an Betrieben nutzt die KI noch nicht. Wie viele das genau sind, das hat jetzt eine Umfrage ermittelt. Mehr dazu dann um 11 in den News. Und zuvor noch Musik aus Österreich, die aktuelle Erfolgssingle von Volkshilfe für euch.

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1: Im Studio Hannes Harp. In vielen mittleren und größeren Unternehmen ist künstliche Intelligenz bereits angekommen. Knapp ein Drittel nutzt aber keine KI und hat auch nicht vor, das in Zukunft zu ändern, wie heute eine EY-Umfrage zeigt. Mehr dazu von Martina Steidl.
2: 7 von 10 Unternehmen setzen KI zumindest in Pilotprojekten ein. Was das den Betrieben bringt, ist allerdings schwierig nachzuweisen bzw. zu bewerten. Nur rund ein Viertel kann einen messbaren, erzielten Mehrwert auch erfassen. Unternehmen, die den wirtschaftlichen Nutzen nicht ausrechnen, können auch ihre Investitionen nicht rechtfertigen und verpassen somit die Chance, KI gezielt weiterzuentwickeln, kritisiert EY. Ein weiteres Problem: nicht einmal ein Drittel der Unternehmen, die mit KI arbeiten oder Projekte planen, haben eine klare Strategie von der Führungsebene vorgegeben und somit auch kein Budget oder keine Ressourcen.
1: Vielen Firmen mangelt es auch am Know-how. Gezielte Schulungen dazu gibt es laut der Umfrage in etwa einem Viertel der Unternehmen. 2 Tage nach der tödlichen Amokfahrt in Leipzig herrscht weiter Rätselraten über das Motiv des mutmaßlichen Täters. Die Ermittler gehen nicht von einem politischen oder religiösen Motiv aus. Der 33-Jährige ist in eine Psychiatrie eingeliefert worden. Es wird befürchtet, dass der Mann weitere schwere Taten begehen könnte. Nach dem Hantavirus-Ausbruch auf einem Kreuzfahrtschiff nimmt das betroffene Schiff jetzt Kurs auf Spanien. Das Schiff darf auf den Kanaren anlegen. Das haben die Weltgesundheitsorganisation, Europäische Union und die spanische Regierung entschieden. 150 Menschen sind an Bord. Mindestens 7 dürften sich mit dem Hantavirus, das von Nagetieren übertragen wird, angesteckt haben. 3 Menschen sind auf der Reise am Virus verstorben. Seit 8 Monaten steht der Animationsfilm K-Pop Demon Hunters auf der Netflix-Bestenliste. Zählt man alle Abrufe zusammen, haben die Nutzer den Film bereits über 617 Millionen Mal gestreamt. Gleich dahinter in der Bestenliste liegt die erste Staffel der Serie Squid Game.
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3: So kurz nach 11 kommen stärkere Wolkenfelder in Richtung Murau beispielsweise. Oder auch in Teilen des Bezirks Murtal und Liezen sind stärkere Wolkenfelder ausgeprägt. Ansonsten aber so kurz nach 11 im Wesentlichen freundliches Wetter. Je weiter man in Richtung Süden, je weiter man in Richtung Südosten kommt. In Riegersburg, wo wir morgen mit Radio Grün-Weiß zu Gast sind, 22 Grad, Feldbach 22 oder 19 Grad aktuell bei euch in Weiz. Am Nachmittag dann weitestgehend mildes und sonniges Wetter bei Höchstwerten zwischen 20 und 25 Grad.
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3: 11 Uhr und gleich 3 Minuten. Wir blicken noch einmal auf die A2 Südautobahn in beiden Richtungen. Da ist ja ein Unfall passiert auf Höhe Gleisdorf West. Weiterhin bleibt die linke Fahrspur blockiert. Es sind aber sonst von dort keine Probleme gemeldet worden. Dankeschön übrigens auch an die Franziska, die sich diesbezüglich mit uns in Verbindung hat. In beiden Richtungen, da ist ja ein Unfall passiert auf Höhe Gleisdorf West. Weiterhin bleibt die linke Fahrspur blockiert. Es sind aber sonst von dort keine Probleme gemeldet worden. Dankeschön übrigens auch an die Franziska, die sich diesbezüglich mit uns in Verbindung gesetzt hat. Was wären wir ohne euch, liebe Verkehrsreporter?

0: Tacho auch im Auge behalten, zumindest mit einem Auge, denn aktuell wird eure Geschwindigkeit gemessen und zwar auf der A2 in Richtung Klagenfurt auf Höhe Friedberg-Pongau-Pingau im Baustellenbereich. 038 42 43 3x0. Eine weiterhin gute und sichere Fahrt.
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0: Und da habe ich unter anderem für euch ein interessantes Interview. Heute nämlich mit dem Herrn Skisprung-Cheftrainer Andreas Witthötzl. Und dessen Vertrag ist jetzt auf mehrere Jahre wieder verlängert worden. Ein Thema bei uns und mehr zum Sport dann auch in wenigen Minuten bei mir im Überblick von Marcel Fischer. Einen freudestrahlenden und schönen Vormittag wünsche ich euch.

0: Ja, aus Stand By Me wurde ein cooler Popschlager von Kerstin Ott. Und der Solarkreis, der hat sich erst vor wenigen Wochen zurückgemeldet mit einem ganz neuen Titel. Und der klingt auch so richtig gut und passt ins Frühjahr irgendwann. Den habe ich für euch in wenigen Augenblicken. Zunächst aber in die Sportredaktion zu Marcel Fischer.
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2: Arsenal steht nach 20 Jahren wieder im Finale der Fußball Champions League. Der Premier League Spitzenreiter setzt sich im Halbfinalduell mit Atletico Madrid mit einem 1:0 Heimsieg und dem Gesamtscore von 2:1 durch. Bukayo Saka erzielt in North London in der 45. Minute den entscheidenden Treffer. Der Gegner im Endspiel am 30. Mai in Budapest wird heute Abend zwischen Bayern München und Titelverteidiger Paris Saint-Germain ermittelt. Die gesamte Fußballwelt hofft auf ein ähnliches Spektakel wie beim 5:4 in Paris und zumindest Bayern-Innenverteidiger Jonathan Tah hat nicht vor, die heutige Partie defensiver anzugehen.
3: Ja, ich glaube, grundsätzlich hat uns unsere Spielweise dahin gebracht, wo wir gerade sind und deswegen glaube ich nicht, dass wir irgendwas daran ändern sollten. Wir wollen attraktiven Fußball spielen, wir wollen offensiven Fußball spielen und natürlich ist das sehr, sehr fordernd, auch für uns Verteidiger, aber genauso ist es auch fordernd für die Offensivspieler, die manchmal auch dann sehr weit mit nach hinten verteidigen müssen. Deswegen, das ist unsere Spielweise und daran werden wir nichts ändern.
2: Tennis. Drei Österreicherinnen stehen im Hauptbewerb des WTA 1000er Turniers von Rom. Anastasia Potapova, Sinja Kraus und Lili Taga haben sich in der Quali durchgesetzt. Taga als Lucky Loser. Julia Grabher ist in der Quali gescheitert. Österreichs Tischtennis-Männer-Nationalteam steht bei der Team-WM wie 2024 im Achtelfinale. Robert Gardosch, Daniel Habeson und Andreas Levenko feiern gestern in der Londoner Wembley Arena über Indien einen 3:0 Erfolg. Um das Viertelfinale geht es heute Abend gegen die klar favorisierten Südkoreaner. Und die New York Knicks marschieren weiter auf beeindruckende Art und Weise durch das NBA-Playoff. Zu Hause gewinnen sie gegen Philadelphia im ersten Viertelfinalspiel mit 137:98. Damit sind die Knicks das erste Team in der NBA-Geschichte, das drei Playoff-Spiele in Folge mit jeweils mindestens 25 Punkten Unterschied gewonnen hat.
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0: 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Und wer beim nächsten Song sitzen bleibt, der hört wahrscheinlich nicht Radio Kronweis. Ramalama Ding Dong mit Rocky Sharp and the Replays. Gleich für euch on air.
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Das ist bei der Arbeit in der Mittwochsausgabe und wir bleiben gleich beim sonnigen Sound. In den 80ern hat er ja auch sehr viele tiefgründige Hits komponiert und 1996, vor 30 Jahren, wollte er ganz bewusst wieder musikalisch ganz viel Lebensfreude transportieren. Hier ist Phil Collins mit Dancing to the Lights.

Das Land Steiermark und die steirischen Feuerwehren, die warnen derzeit eindringlich vor offenem Feuer und Rauchen in Waldnähe. Nach wie vor besteht in unserem Land extrem hohe Waldbrandgefahr. Grund ist natürlich die anhaltende Trockenheit. Ein Thema in den Infos aus der Steiermark pünktlich um 11.30 Uhr.

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1: Auch ein Titel übrigens für unseren Marc Ehrengroß, der nämlich während die Musik bei uns läuft, auch die hohen Töne besonders gut mitsingt. 11.30 Uhr ist das gleich für euch. Pietro Basile oder auch Helene Fischer. Jetzt aber in die Nachrichtenredaktion zu Karin Feiler.
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3: Schönen Mittwoch. Auch am 12. Tag dauert der Großeinsatz beim Waldbrand in Eisbach-Rhein an. Feuerwehrkräfte suchen weiterhin nach Glutnestern und löschen diese gezielt ab. Marlene Baumgartner.
4: In der Nacht sind dafür Drohnen mit Wärmebildkameras zum Einsatz gekommen. Dadurch haben die Einsatzkräfte einige Glutnester orten können. Wann jedoch Brand ausgegeben werden kann, ist weiterhin unklar. Parallel dazu laufen die Ermittlungen zur Brandursache. Laut Polizei wird derzeit von fahrlässigem Handeln ausgegangen. Wanderer oder Spaziergänger gelten wegen des steilen Geländes als unwahrscheinliche Auslöser. Geprüft wird derzeit, ob Arbeiter, die zum Zeitpunkt des Brandausbruchs vor Ort waren, mit dem Feuer in Zusammenhang stehen könnten.
3: Auch in den Bezirken Weiz und Fürstenfeld haben gestern Waldbrände für Großeinsätze gesorgt. Starker Wind hat dabei die Löscharbeiten erschwert. Mehrere hundert Einsatzkräfte sind im Einsatz gestanden. Die Allergiesaison sorgt derzeit wieder für Probleme bei vielen Betroffenen. Zwar ist der Höhepunkt der Birkenpollenbelastung laut Experten vorerst überschritten, dennoch setzen Pollen, Staub und die anhaltende Trockenheit den Menschen weiter zu. Besonders betroffen sind die Augen. Mediziner betonen, dass Regen und höhere Luftfeuchtigkeit die Beschwerden deutlich lindern könnten. Allergieexperten raten deshalb, bei anhaltenden Beschwerden ärztlichen Rat einzuholen, statt dauerhaft auf Medikamente ohne Diagnose zu setzen. Und der Sparmarkt in Ligist ist als bester Sparsupermarkt der Steiermark ausgezeichnet worden. Mit der Auszeichnung prämiert Spar jährlich die erfolgreichsten Märkte Österreichs. Bewertet werden unter anderem Umsatz, Frische, Kundenservice und Teamkompetenz. Der Ligister Markt konnte laut Spar in allen Bereichen überzeugen. Für Marktleiter Leon Nestic ist die Auszeichnung vor allem eine Teamleistung. Besonders geschätzt werde der persönliche Kontakt zu den Kundinnen und Kunden. Und persönlichen Kontakt gibt's jetzt auch beim Wetter mit Mario Freis.
1: Und möglicherweise kann etwas Regen jetzt auch in die Steiermark gelangen, denn erste Regenschauer werden uns schon von der Pack gemeldet. Im Murtal, aber auch im Bezirk Liezen ist es stark bewölkt. Im Bezirk Weiz und Hartberg-Fürstenfeld hingegen nach wie vor strahlend sonnig. Sonnenschein auch bei euch derzeit in Spital am Semmering bei 20 Grad oder auch Sonnenschein bei gleichen Temperaturen in Fürstenfeld. Am Nachmittag dann eine Mischung aus Sonnenschein und Wolkenfeldern. Also in einigen Regionen des Landes wird die Sonne auch am Nachmittag erhalten bleiben. So einigermaßen trocken wird es dann auch durch den Nachmittag gehen. Die Temperaturen 20 bis 25 Grad. 11 Uhr und 33 Minuten. Der Blick auf die Straßen, da schaut es aktuell gut aus. Neue Störungsmeldungen liegen mir derzeit nicht vor. Weiterhin gibt es aber auf der B70 der Parkerstraße die Baustelle in Krems. Da werdet ihr weiterhin wechselweise angehalten. Egal, wo ihr unterwegs seid, gute und sichere Fahrt durch den späten Vormittag.
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0: Das ist Radio Grün-Weiß mit bei der Arbeit in der Mittwochsausgabe Mahlzeit. Und guten Appetit solltet ihr schon beim Essen sitzen. Und wir kommen zu einem Sportthema. Ich habe es am Beginn der Stunde schon angekündigt. Beim österreichischen Skiverband ist nämlich jetzt eine ganz wichtige Personalentscheidung getroffen worden. Der Vertrag mit Herrencheftrainer Andreas Witthölzl ist nämlich langfristig verlängert worden und damit bleibt uns also der Herrn Skisprung-Cheftrainer erhalten.
1: Die Verhandlungen waren jetzt nicht so hart. Es war, glaube ich, von beider Seiten irgendwo der Wunsch da, dass ich weitermache und von dem her haben wir uns relativ schnell geeinigt. Mich freut es auf die nächsten 4 Jahre. Wir sind alle sehr motiviert und haben eine coole junge Mannschaft, die da heranwächst und von dem her freuen wir uns auf das, was kommt.
0: Obwohl ja jetzt erst der Sommer kommt, laufen natürlich schon die Saisonplanungen für die nächste Saison auf Hochtouren. Was steht da alles so auf der Agenda?
1: Wir sind gerade in die Analysen drin, haben da recht viel schon abgeschlossen, haben jetzt dann am 19. Mai unseren ersten gemeinsamen Kurs, wo wir auch sehr viel in die Planung gehen, Analysen nur machen, Potenzialgespräche mit den Athleten jetzt und wo die Reise hingeht.
0: Apropos, wo die Reise hingeht, wo nämlich die Reisen wirklich hingehen in Zusammenhang mit den Trainingskursen, da dürfen auch die Athleten mitentscheiden.
1: Ich nehme da immer sehr gerne auch meine Athleten mit ein, dass sie da irgendwo mitreden, auch sagen jetzt, okay, was sind die Chancen und Kursorte, die einer taugen. Aber es geht doch immer, dass sie auch motiviert sind, wenn sie irgendwo hinfahren. Kurz miteinander ist immer ein guter Start, von dem her ist es so unser Startschuss in die neue Saison.
0: Am 19. Mai heben also unsere Skispringer mit dem ersten Trainingskurs in die anstrengende Vorbereitungszeit ab. Die ersten Formüberprüfungen gibt es dann übrigens beim auf 4 Stationen abgespeckten Sommer-Grand Prix.
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0: Ich sag's immer wieder, die Musikszene würde mehr noch an solch tollen Duetten brauchen. Wenn zwei große Namen zusammenfinden, kann nur was Gescheites dabei rauskommen. Das waren jetzt Shaken Stevens und Bonnie Tyler. Und damit kehren wir in Kürze zurück zur Musik aus Österreich und zu Josh.
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Es gibt ein Update zu den vergifteten HIP-Gläsern, ein Thema gleich in den nächsten Informationen, pünktlich um 12 Uhr, präsentiert von Hannes Haab. Und bis dahin genießen wir Musik von Eros Ramazzotti und hier im Hintergrund schon zu hören, The Beautiful South. Einen angenehmen Mittag und Mahlzeit.

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1: Im Studio Hannes Harp. Künstliche Intelligenz ist in vielen Unternehmen nicht mehr wegzudenken. In vielen mittleren und großen Unternehmen ist die Technologie bereits angekommen, zeigt heute eine Umfrage des Beraters EY. Allerdings haben nicht einmal ein Drittel der Firmen in Österreich eine KI-Strategie oder trauen sich nicht, KI voll zu nutzen, bestätigt uns Markus Roth, Obmann der WKO Bundessparte Information und Consulting.
2: Die Unternehmen verwenden künstliche Intelligenz aufgrund von Datenschutzbedenken zu 19% nicht. Das ist mehr geworden. Es waren mal 18, jetzt sind es 19%. Und diejenigen, die künstliche Intelligenz verwenden, bei denen haben 50%, fast 50% das Problem, dass sie Bedenken haben, dass der Datenschutz verletzt wird.
1: Roth wünscht sich einen vernünftigen Kompromiss von Datenschutz und KI, unter anderem durch lokale KI-Systeme. Weiter warten heißt es im Burgenland auf den Laborbericht zu den vergifteten HIP-Gläsern. Das Gutachten ist heute weiter ausständig gewesen, heißt es von der Staatsanwaltschaft Eisenstadt. Es geht dabei vor allem um die Frage, wie gefährlich die gefundenen 15 Mikrogramm Rattengift beispielsweise für Babys gewesen wären. Vom Gutachten soll abhängen, ob die Staatsanwaltschaft dem festgenommenen 39-Jährigen vorsätzliche Gemeingefährdung bis zu versuchtem Mord vorwirft. Die US-Regierung soll mit dem Iran kurz davor sein, eine Absichtserklärung zum Ende des Kriegs zu unterschreiben. Das Papier soll auch den Rahmen für Atomverhandlungen abstecken, schreiben Nachrichtenportale. Davor hat die Regierung in Teheran darauf bestanden, dass es eine umfassende, faire diplomatische Einigung geben soll. Auch US-Präsident Trump hat von großen Fortschritten gesprochen. Die Landwirtschaft meldet erste Dürreschäden. Im April hat es um 85% weniger geregnet als sonst üblich und das setzt vielen Äckern und Feldern zu. Hotspots sind unter anderem Kärnten, die Steiermark, Ober- und Niederösterreich und das Burgenland. Der dringend gebrauchte Regen ist hier auch in den nächsten 2 Wochen nicht in Sicht, sagen uns die Wetterdienste. Seit 8 Monaten steht der Animationsfilm K-Pop Demon Hunters auf der Netflix-Bestenliste. Zählt man alle Abrufe zusammen, haben die Nutzer den Film bereits über 617 Millionen Mal gestreamt. Gleich dahinter in der Bestenliste liegt die erste Staffel der Serie Squid Game.
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3: Mitunter hat sich schon eingetrübt, zumindest in Teilen des Landes, etwa im Mürztal oder auch im Bezirk Liezen ist es jetzt stärker bewölkt und erste Regenschauer haben auch schon eingesetzt, etwa in Teilen der Weststeiermark. In anderen Regionen des Landes, etwa im Thermen- und Vulkanland, ist es noch sehr sonnig, da hat es immer noch Temperaturen um 23 Grad, zum Beispiel in Bad Waltersdorf 23 Grad oder auch in Wenigzell sonnige, angenehme 20 Grad. Mitunter muss man aber mit dem einen oder anderen Regenschauer doch im Laufe des Nachmittags rechnen. Weitestgehend zumindest wird es heute am Nachmittag aber trocken bleiben. Und das bei Temperaturen zwischen 20 und 25 Grad.
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3: Um 12 Uhr und gleich 3 Minuten mit aktuell guten Nachrichten. Wir liegen nämlich keine neuen Störungsinformationen vor. Allerdings eure Geschwindigkeit, die wird kontrolliert auf der B317 Friesacher Straße in Richtung Scheifling direkt nach der Unterflurtrasse Unsmarkt. Bedanke mich bei Simon und Gabriel für eure Anrufe. 038 42 43 3x0, unsere Nummer. Weiterhin eine gute und sichere Fahrt.
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3: Lang dauert's nicht mehr und er geht über die Bühne der Wings for Life World Run 2026 und unserem Team haben sich auch zahlreiche Promis angeschlossen, darunter auch Ex-Skistar Liz Görgel. Warum sie das eigentlich macht, warum sie da mit dabei ist und warum sie da in unserem Team ist, sie erklärt es uns in wenigen Minuten. Einen schönen und angenehmen Mittag. Angeschlossen darunter auch Ex-Skistar Liz Görgel. Warum sie das eigentlich macht, warum sie da mit dabei ist und warum sie da in unserem Team ist, sie erklärt es uns in wenigen Minuten. Einen schönen und angenehmen Mittag.

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0: 14.30 Uhr, halb drei. Das ist der Radio Grün-Weiß Verkehrs- und Blitzreport. Aufpassen, S6 Semmering Schnellstraße Richtung St. Michael. Da ist aktuell der Tunnel Semmering gesperrt zwischen Maria Schutz und Spital am Semmering. Da gibt es eine LKW-Panne. Aufpassen auch auf der S6 Richtung Wien bei der Abfahrt St. Marein. Da liegt ein großer Gegenstand auf der Fahrbahn. Dort bitte aufpassen. Graz, Herrgott-Wies-Gasse, da ist auf Höhe der Karlau ein Unfall mit der Straßenbahn passiert. Ihr könnt da über die Triester Straße ausweichen. Und auch Seiersberg-Feldkirchner Straße gibt es ein bisschen Stau und circa 10 Minuten Zeitverlust wegen einer Baustelle auf Höhe der Fasangasse. Ihr werdet da wechseln. Seitig angehalten und nicht zu schnell fahren. Geblitzt wird, und zwar in Knittelfeld bei der Ortsausfahrt Richtung Sachendorf im 50er. Danke Peter, Andi, Lisa und Alexandra fürs Melden. Sollte euch was auffallen, Unfallstaublitzer 038 42 43 dreimal die 0. Gute Fahrt.
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1: Im Studio Hannes Haab. Kurz vor dem Start der Song Contest Woche laufen die allerletzten Vorbereitungen. Vor allem die Sicherheit ist ein großes Thema. Sämtliche Polizisten und Security-Mitarbeiter vor Ort wurden einer Sicherheitsprüfung unterzogen. Damit steht einem friedlichen Event nichts im Wege, sagt Tourismusstaatssekretärin Elisabeth Zehetner.
2: Österreich ist gut vorbereitet. Die Sicherheitsbehörden haben gemeinsam mit allen beteiligten Partnerorganisationen monatelang intensiv daran gearbeitet, damit der Song Contest sicher, friedlich und auch reibungslos stattfinden kann.
1: Für die Staatssekretärin ist der Song Contest auch ein Tourismusbooster, der 88.000 zusätzliche Gäste nach Wien bringen wird. Drei Menschen mit Verdacht auf das Hunter-Virus sind nun vom betroffenen Kreuzfahrtschiff evakuiert worden. Sie sind auf dem Weg in ein Spital in den Niederlanden, ist die Info der Weltgesundheitsorganisation WHO. Ein Passagier des Schiffes, der Ende April vom Schiff zurückgekehrt ist, wird in der Schweiz im Unispital Zürich behandelt. Das Schiff ist mit 150 Menschen an Bord von Argentinien gestartet. Die WHO vermutet, dass das Virus dort an Bord gekommen ist. Vor einem drohenden Ausnahmezustand in der Pflege warnt heute die Volkshilfe. Wenn die Politik nicht handelt, werden künftig immer mehr kranke Menschen im Alter auf sich gestellt. Eine Umfrage zeigt auch, dass viele Menschen das Gefühl haben, dass ihre eigene Pflege nicht sichergestellt ist, sagt die Volkshilfe und verlangt auch in der mobilen Pflege und für pflegende Angehörige, die oft unter enormen finanziellen Druck geraten, mehr Unterstützung, etwa wenn Therapien oder Umbauten wie ein Treppenlift dazukommen. In 24 Jahren soll Armut in der EU vorbei sein. Das ist jedenfalls das Ziel der EU-Kommission, die heute ein Sozialpaket vorgestellt hat, mit dem das gelingen soll. So sollen Menschen, die bisher vom Arbeitsmarkt ausgeschlossen waren, etwa aufgrund von einer Behinderung besser integriert werden und auch leichter einen Job finden. Die EU-Länder sollen außerdem mehr in sozialen Wohnbau investieren. Woher der Lachs, den wir im Supermarkt kaufen, kommt, das ist gar nicht so einfach herauszufinden, zeigt jetzt ein Test von Foodwatch Österreich. Trotz diverser Gütesiegel ist es den Testern nur bei 3 von 84 geprüften Produkten gelungen zu erfahren, woher der Fisch wirklich stammt. Foodwatch verlangt hier mehr Transparenz.
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3: Und da geht's mit einer Mischung aus Sonne und Wolken durch den heutigen Nachmittag. Es sind einzelne Schauer und Gewitter vor allem im Westen des Landes möglich, aber es bleibt zumeist trocken bei 17 bis 25 Grad. Ein bisschen regnen tut's derzeit bei euch in Murau bei 16 Grad. In Feldbach werden sonnige 22 Grad gemessen und 21 sind's aktuell auch bei euch in Kindberg. Im Laufe des Abends und der Nacht bleibt's zumeist trocken und morgen Donnerstag geht's ähnlich weiter mit einem Wechsel aus Sonne und Wolken und Höchstwerten wieder bis zu 25 Grad.
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3: Um 15 Uhr und 3 Minuten tut sich einiges auf den steirischen Straßen. Da heißt es ein bisschen warten auf der A2 Südautobahn Richtung Klagenfurt und zwar staut es da in Richtung Klagenfurt bei Gleisdorf Süd im Baustellenbereich. Dann des Weiteren B70 Parkerstraße in beiden Richtungen. Da gibt es auch eine Baustelle in Krems. Da werdet ihr wechselseitig angehalten und werdet wohl auch ein paar Minuten verlieren. 10 Minuten sind es aktuell in Seiersberg in der Feldkirchner Straße. Da staut es auch wegen einer Baustelle auf Höhe Fasangasse. Da werdet ihr ebenfalls wechselweise angehalten und eure Geschwindigkeit, die wird kontrolliert auf der B116 Leobener Straße am Knoten St. Michael beim Park and Ride. Und da sage ich zum Erwin Dankeschön für diesen Tipp, diesen Blitztipp. Wenn ihr was von den steirischen Straßen wisst, bitte gleich anrufen zu uns herein direkt unter 038 42 43 3 mal die 0. Gute und sichere Fahrt.
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3: Ja, wieder einen schönen Nachmittag auf Radio Grün-Weiß. Wir begleiten euch wie immer um diese Tageszeit in die Freizeit mit ganz viel Musik, den wichtigsten Infos und bester Unterhaltung. Ich freue mich, dass ihr da seid. Schönen Nachmittag.
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0: Ein musikalisches Dreierbackerl zum Ausschnaufen nach einem anstrengenden Arbeitstag mit Hathaway, Helene Fischer und Barry Manilow auf Radio Köln-Weiß. Ja, offene Schuhe und hohe Temperaturen sorgen offenbar dafür, dass wir im Sommer anders gehen. Warum viele von uns dabei ins Schlurfen geraten, das erfahrt ihr jetzt in unserem Gesundheitsratgeber.
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2: Sobald die Temperaturen steigen, tauschen wir feste Schuhe gegen Schlappen, Flipflops oder lockere Sandalen. Doch was sich nach Freiheit für die Füße anfühlt, zwingt unseren Körper in ein unnatürliches Bewegungsmuster. Das typische sommerliche Schlurfen ist mehr als nur ein Geräusch. Es ist das Zeichen für ein blockiertes Gangbild. In seinen Therapieeinheiten sieht Physiotherapeut Armin Wölger immer wieder, dass dieses Schuhwerk die gesamte Biomechanik von den Zehen bis zum Becken verändert.
3: Ich sehe das Hauptproblem bei Schlappen ohne Fersen halt so, dass der physiologische Abrollvorgang des Fußes verloren geht. Um den Schuh am Fuß zu halten, müssen die Zehen bei jedem Schritt reflektorisch krallen. Dieser sogenannte Krallreflex führt zu einer permanenten Spannung in der Fußsohle und verhindert, dass wir uns kraftvoll über die Großzehe abstoßen. Das Ergebnis ist ein kurzer, flacher Schritt und wir fangen an zu schlurfen.
2: Dieses Schlurfen hat weitreichende Konsequenzen für die Statik. Da die natürliche Federung des Fußes fehlt, werden die Stöße beim Gehen fast ungefiltert an die Knie, die Hüfte und die Wirbelsäule weitergegeben. Zudem verkürzt sich durch das fehlende Abrollen langfristig die Wadenmuskulatur, was wiederum die Spannung im unteren Rücken erhöhen kann.
3: Wir sehen in der Praxis oft, dass Patienten nach den ersten Sommerwochen über unspezifische Rückenschmerzen oder Probleme im Beckenbereich klagen. Die Ursache liegt meist im veränderten Gangmuster. Ohne den stabilen Halt einer Ferse verliert das Becken seine natürliche Rotationsbewegung. Der Körper versucht, diese Instabilität durch Festigkeit im Rumpf auszugleichen, was zu schmerzhaften Blockaden führen kann.
2: Physiotherapeuten raten daher dazu, offene Schuhe bewusst zu wählen und sie nicht als primäres Schuhwerk für lange Strecken zu nutzen. Ein gesundes Gangbild erfordert einen Schuh, der dem Fuß erlaubt, sich zu stabilisieren, ohne dass die Zehen Haltearbeit leisten müssen. Ergänzendes Barfußgehen auf unebenem Untergrund kann helfen, die Muskulatur wieder zu reaktivieren.
3: Vor allem geht es um die Balance. Wer im Sommer viel in Schlappen unterwegs ist, sollte seinem Fuß regelmäßig einen Ausgleich bieten. Durch gezielte Mobilisation und Kräftigung der Fußgewölbe. Ein gesundes Gangbild ist die Basis für eine schmerzfreie Wirbelsäule. Wenn wir den Fuß wieder dynamisch abrollen lassen, profitiert der gesamte Körper bis hoch zum Nacken von dieser neuen Leichtigkeit.
2: Bewusstes Gehen statt Schlurfen. So bleibt die Bewegung auch in der Sommerhitze dynamisch und gesund für den gesamten Bewegungsapparat. Und wer bereits unter den Folgen des sommerlichen Schuhwerks leidet, der sucht am besten Rat bei steirischen Physiotherapeutinnen und Therapeuten. Shady Anisi, Serviceredaktion.
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0: Ja, nach so viel Intensität heißt es zur Ruhe kommen mit Radio Grün-Weiß. Unser Sender, unsere Steiermark. Gleich noch mit den Infos um 18.30 Uhr aus dem grünen Herzen Österreichs. Und der Weg dorthin, der wird mit Reggae-Rhythmen gepflastert.
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0: auf dem Weg in die Freizeit. Iron Lion Zion M. Treffpunkt Steiermark. Auf Radio Grün-Weiß mit Heike Skupper und jetzt wieder mit Julia Hofer.
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0: Julia, ein tragischer Unfall hat sich in Bruck an der Mur ereignet.
2: Ja, ein 78-jähriger Mann ist nach einer Starthilfeleistung verstorben. Der Pensionist ist auf einem Parkplatz vor dem LKH Bruck von seinem eigenen Auto erfasst worden, nachdem es trotz angezogener Handbremse ins Rollen geraten war. Zuvor hat ein Taxilenker sein Fahrzeug für die Starthilfe näher herangefahren. Dabei ist es zu einer leichten Kollision gekommen. Der Mann ist zunächst ins LKH Bruck gebracht, später nach Leoben verlegt worden, wo er einen Tag später seinen Verletzungen erlegen ist. Die Ermittlungen zum genauen Unfallhergang laufen. In der Südoststeiermark und in Fürstenfeld wird das Projekt Patenfamilien weiter ausgebaut. Gleichzeitig ist der Bedarf aktuell besonders hoch. Gesucht werden dringend neue ehrenamtliche Patinnen und Paten für Kinder psychisch belasteter Eltern. Karin Feiler weiß mehr.
3: Schätzungen zeigen nämlich, 3-5% aller Kinder wachsen in solchen Familien auf, rund 60% entwickeln später dann selbst psychische Probleme. Genau hier setzt das Angebot an, mit verlässlichen Bezugspersonen außerhalb der Familie, die Kinder langfristig begleiten und entlasten. Das Projekt läuft seit 2023 in der Region, organisiert von der ARGE Patenfamilien gemeinsam mit Styria Vitalis.
2: Die neuen Schulungen starten am 19. Juni. Interessierte können sich ab sofort anmelden. Und morgen wird wieder gelaufen beim Raiffeisen-Businesslauf in Graz. Wegen der Veranstaltung wird es in der Stadt allerdings zu Verkehrsbehinderungen kommen. Zwischen 18 und 20.30 Uhr sind vor allem im innenstädtischen Bereich Straßensperren und Verzögerungen zu erwarten. Betroffen sind unter anderem etwa die Glacis-Straße, die gesamte Schubertstraße und das Univiertel. Die Polizei empfiehlt, den Bereich nach Möglichkeit großräumig zu umfahren, mehr Zeit einzuplanen oder auf öffentliche Verkehrsmittel auszuweichen. Und damit schauen wir schon weiter zu dir, Heike, und zum Wetter.
0: Erwartet uns jetzt eine trockene Nacht, auch ein trockener Abend. In den Bergen vielleicht, da sind vereinzelt ein paar Regentropfen möglich. Morgen Donnerstag dann Sonne und Wolken, die sich wieder die Klinke in die Hand geben am Steirer Himmel. Besonders im Norden und im Bergland steigt dann im Laufe des frühen Nachmittags die Gewittergefahr. Im Süden bleibt es überwiegend trocken und die Temperaturen steigen an auf bis zu 25 Grad. 18.33 Uhr, der Radio Grün-Weiß Verkehrs- und Blitzreport. Ein bisschen Geduld haben müsst ihr immer noch. In Graz, da sind die neuralgischen Punkte Blüdemanngasse, Dresdner Straße, Puntigamer Straße, Grabenstraße oder Bahnhofgürtel. Ja, mit einem Zeitverlust von ca. 10 bis 15 Minuten verbunden. Eure Geschwindigkeit auch noch immer die gleichen beiden, die uns jetzt schon die letzte Zeit ein bisschen begleitet haben. A9-Bürnertorbahn in Richtung Linz. Bei der Mautstelle Kleinalm im 50er wird kontrolliert. Und auch in Unterbremstetten Richtung Lipoch auf der Dobelbader Straße im 50er-Bereich. Gute und sichere Fahrt wünsche ich euch.
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0: So klingt der Abend zur Wochenmitte auf Radio Grün-Weiß. Unser Sender, unsere Steiermark. Ja, vom wenig bekannten Country-Geheimtipp zur Pop-Ballade für die Ewigkeit. Die Rede ist von Ronan Keating mit When You Say Nothing at All aus dem Film Notting Hill. Margot Fress.
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2: Heute geht es um einen Titel, der mitten ins Herz trifft. Ganz leise und doch mit voller Wucht. When You Say Nothing at All von Ronan Keating. 1999 landet der Boyzone-Star damit seinen größten Solo-Hit und liefert gleichzeitig den Soundtrack für unzählige Liebesgeschichten. Richard Curtis habe damals Notting Hill produziert und Ronan Keating, nicht die Band Boyzone, gefragt, ob er sich vorstellen könne, den Song zu singen. Damals habe er an eine Solo-Karriere eigentlich gar nicht gedacht. Und mit diesem Song sei dann alles so richtig losgegangen, so Ronan Keating.
3: Richard Curtis was making Notting Hill and he asked me to sing the song. He asked me, he didn't ask the band. He didn't think I was going to go solo, he just asked, would I sing it? He picked me and that, I sang the song, I put it down and it just went crazy.
2: Es war jedenfalls ein Moment, der alles verändert hat durch den Film Notting Hill. Während sich Julia Roberts und Hugh Grant auf der Leinwand näher gekommen sind, ist eben dieser Song gelaufen und plötzlich kennt ihn die ganze Welt. Ganz spannend, der Titel selbst ist nicht neu, sondern stammt aus dem Jahr 1988. Ein solider, schöner, aber nicht weithin bekannter Country-Song von Keith Whitley. Erst die Version von Ronan Keating macht den Titel zum Welthit. Der Film habe dem Song geholfen und umgekehrt, so wie es nur in wenigen Fällen der Fall gewesen sei.
3: There's only a few times that kind of thing happens. Brian Adams, Everything I do it for you. Wet, wet, wet. Love is all around. There's a few movies and songs that just, it just works, it just happens and the song is as famous as the movie and vice versa. And it just, it was one of those moments. I got lucky.
2: When You Say Nothing at All ist jedenfalls bis heute einer der romantischsten Hits aller Zeiten.
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0: Döff im Treffpunkt Steiermark auf Radio Grün-Weiß. Der ist es für heute, den Mittwoch, den 6. Mai auch schon gewesen. Gleich geht's weiter nach den Nachrichten mit Karin Feiler und ihrem Jump. Und ja, ich bin Heike Cooper. Wünsche euch noch einen schönen guten Abend mit uns, mit Radio Grün-Weiß.
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1: Im Studio Hannes Harp. Die Pflege ist und bleibt ein heißes Thema. Schließlich werden die Menschen immer älter. Akuter Personalmangel macht die Lage nicht besser. Wenn die Politik nicht handelt, sind künftig immer mehr kranke Menschen im Alter auf sich gestellt, warnt heute die Volkshilfe. Auch jene, die zu Hause Angehörige pflegen, stehen stark unter Druck. Die finanzielle Belastung ist groß, sagt Volkshilfe-Präsident Ewald Sacher.
2: Hohe Selbstbehalte bei Therapien und bei Medikamenten. Die Kosten der 24-Stunden-Betreuung, die wir nicht vernachlässigen dürfen. Zusätzliche Ausgaben für Hilfsmittel, notwendige Wohnraumanpassungen, ich denke jetzt zum Beispiel nur Treppenlift und anderes.
1: Hier brauche es dringend mehr Unterstützung. Eine Umfrage zeigt auch, dass mehr als die Hälfte der Befragten sehr besorgt ist, was den künftigen eigenen Pflegebedarf betrifft. Viele haben aktuell nicht das Gefühl, dass ihre Pflege sichergestellt ist. Lehrer dringend gesucht, heißt es aktuell an Österreichs Schulen. Fürs kommende Schuljahr sind insgesamt mehr als 6.000 Lehrerstellen ausgeschrieben. Die Bewerbungsfrist für Interessierte läuft noch bis Freitag. Die meisten Lehrerinnen und Lehrer braucht im Bundesländervergleich Wien, gefolgt von Nieder- und Oberösterreich, Tirol und Vorarlberg. Wer sich als Quereinsteiger bewerben will, braucht dafür eine bereits abgeschlossene Zertifizierung. Ungarn hat beschlagnahmtes Geld wieder an die Ukraine zurückgegeben. Das schreibt Präsident Zelensky auf der Plattform X. Das Geld hat eine ungarische Antiterroreinheit Anfang März von zwei Geldtransportern aus Österreich beschlagnahmt. Die Transporter sollen 40 Millionen US-Dollar, 35 Millionen Euro sowie 9 Kilo Gold dabei gehabt haben. Grund für die Aktion dürfte der Streit um russisches Rohöl durch die Druzhba-Pipeline gewesen sein. Die aktuelle Milliardärsliste des Forbes-Magazins wird länger. Rund 400 Superreiche sind im Vorjahr dazugekommen. Im Schnitt täglich mehr als ein neuer Milliardär. Mit fast 1.000 Milliardären sind die USA ganz vorne im Ranking. Für Österreich haben es 8 Superreiche in die Liste geschafft. Auf Platz 1 Red Bull-Erbe Marc Mateschitz. Er soll geschätzt 38 Milliarden Euro besitzen.
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3: Da bleibt es im Laufe des Abends und der Nacht größtenteils trocken, nur in der westlichen Obersteiermark. Da können noch ein paar einzelne Gewitter oder auch ein paar Regenschauer mit dabei sein, aber es wird dann nach und nach trocken. Morgen Donnerstag wechseln dann Sonne und Wolken einander ab, wobei im Großteil der Steiermark die Sonne überwiegt. Mehr Wolken gibt es wieder im Norden der Obersteiermark. Da bilden sich besonders ab Mittag dann auch ein paar Regenschauer und Gewitter. Die Temperaturen sehr angenehm von Nord nach Süd. 17 bis 25 Grad.
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3: 19 Uhr und 3 Minuten grundsätzlich freie Fahrt mittlerweile auf den Straßen der Steiermark. Die Staus haben sich aufgelöst. Natürlich gibt es einige Baustellen, die immer wieder noch zu Verzögerungen führen könnt. Diesen Überblick bitte, den könnt ihr euch über die Radio Grün-Weiß Website verschaffen unter grün-weiß.at. Und wenn ihr noch unterwegs seid, dann wünsche ich euch, dass ihr gut und sicher an euer Ziel kommt.
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5: 1978 ist ein Song in Italien veröffentlicht worden, der auch Jahrzehnte später noch große Erfolge feiert. Gianna ist ein Lied des italienischen Liedermachers Rino Gaetano und der Song ist über 600.000 Mal verkauft worden. Der Song ist aber auch schon häufig gecovert worden, unter anderem im letzten Jahr von Pietro Basile. Heute ist er im Interview, ich freue mich schon drauf, ich hoffe ihr auch. Jetzt starten wir aber mal mit Taylor Swift in den Mittwochabend. Schön, dass ihr wieder mit dabei seid.
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1: Im Studio Hannes Harp. Die Spritpreise sind durch die Spritpreisbremse der Regierung nur kurz billiger geworden, das hat der ÖAMTC heute ausgewertet. Für einen Liter Diesel haben die Österreicherinnen und Österreicher im Schnitt im April 2 Euro hinlegen müssen, für Super 1,70 Euro. Das sind um 20 Cent mehr als noch vor einem Jahr. Der Autofahrerclub fordert einmal mehr, die Steuern und Abgaben zu senken. Finanzieren könnte die Regierung das mit den Mehreinnahmen aus der Mehrwertsteuer. Die Pflege ist und bleibt ein heißes Thema. Schließlich werden die Menschen immer älter. Akuter Personalmangel macht die Lage nicht besser. Wenn die Politik nicht handelt, sind künftig immer mehr kranke Menschen im Alter auf sich gestellt, warnt heute die Volkshilfe. Es braucht daher mehr Unterstützung. Eine Umfrage zeigt auch, dass mehr als die Hälfte der Befragten sehr besorgt ist, was den künftigen eigenen Pflegebedarf betrifft. Viele haben aktuell nicht das Gefühl, dass ihre Pflege sichergestellt ist. Schwerer Unfall heute auf der Baustelle des Semmering-Basistunnels bei Steinhaus am Semmering in der Obersteiermark. Ein Arbeiter und eine Arbeiterin sind dabei verletzt worden. Sie haben einen Förderlift be- und entladen, als sich am Lift plötzlich eine Rückhalteklappe geöffnet hat. Die Frau wurde an den Beinen eingeklemmt und war kurze Zeit enormer Belastung ausgesetzt. Auch ihr Kollege wurde verletzt. Wie es zum Unfall kommen konnte, wird nun untersucht. In 24 Jahren soll Armut in der EU vorbei sein. Das ist jedenfalls das Ziel der EU-Kommission, die heute ein Sozialpaket vorgestellt hat, mit dem das gelingen soll. So sollen Menschen, die bisher vom Arbeitsmarkt ausgeschlossen waren, etwa aufgrund von einer Behinderung besser integriert werden und auch leichter einen Job finden. Die EU-Länder sollen außerdem mehr in sozialen Wohnbau investieren.
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Hallo, hier spricht Peter Cornelius, Sie hören Radio Grün-Weiß. Sie verbringen jetzt hoffentlich einen ruhigen, entspannten Abend und ich freue mich, dass Sie da auch ein Stück von mir hören, aus einem meiner Alben.

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1: Im Studio Hannes Harp. Die Spritpreise sind durch die Spritpreisbremse der Regierung nur kurz billiger geworden, das hat der ÖAMTC heute ausgewertet. Für einen Liter Diesel haben die Österreicherinnen und Österreicher im Schnitt im April 2 Euro hinlegen müssen, für Super 1,70 Euro. Das sind um 20 Cent mehr als noch vor einem Jahr. Der Autofahrerclub fordert einmal mehr, die Steuern und Abgaben zu senken. Finanzieren könnte die Regierung das mit den Mehreinnahmen aus der Mehrwertsteuer. Die Pflege ist und bleibt ein heißes Thema. Schließlich werden die Menschen immer älter. Akuter Personalmangel macht die Lage nicht besser. Wenn die Politik nicht handelt, sind künftig immer mehr kranke Menschen im Alter auf sich gestellt, warnt heute die Volkshilfe. Es braucht daher mehr Unterstützung. Eine Umfrage zeigt auch, dass mehr als die Hälfte der Befragten sehr besorgt ist, was den künftigen eigenen Pflegebedarf betrifft. Viele haben aktuell nicht das Gefühl, dass ihre Pflege sichergestellt ist. Schwerer Unfall heute auf der Baustelle des Semmering-Basistunnels bei Steinhaus am Semmering in der Obersteiermark. Ein Arbeiter und eine Arbeiterin sind dabei verletzt worden. Sie haben einen Förderlift be- und entladen, als sich am Lift plötzlich eine Rückhalteklappe geöffnet hat. Die Frau wurde an den Beinen eingeklemmt und war kurze Zeit enormer Belastung ausgesetzt. Auch ihr Kollege wurde verletzt. Wie es zum Unfall kommen konnte, wird nun untersucht. In 24 Jahren soll Armut in der EU vorbei sein. Das ist jedenfalls das Ziel der EU-Kommission, die heute ein Sozialpaket vorgestellt hat, mit dem das gelingen soll. So sollen Menschen, die bisher vom Arbeitsmarkt ausgeschlossen waren, etwa aufgrund von einer Behinderung besser integriert werden und auch leichter einen Job finden. Die EU-Länder sollen außerdem mehr in sozialen Wohnbau investieren.
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